Wir beten heute die schmerzhaften Geheimnisse in den Anliegen unseres Papstes Leo, für die gesamte Hierarchie der Kirche, in den Anliegen der Kirche. Wir beten auch für unsere Diözese, für unseren Bischof und seine Mitarbeiterstab, für unsere Priester und gottgeweihten Seelen. Wir beten auch um Berufungen. Wir beten auch um gedeihliches Wetter und um Regen. Sowie in unseren eigenen Anliegen, sowie für alle Kranken, Leidenden und Sterbenden. Im Namen des Vaters und des Sohnes und des Heiligen Geistes. Amen. Ich glaube an Gott, den Vater, den Allmächtigen, den Schöpfer des Himmels und der Erde, und an Jesus Christus, seinen eingeborenen Sohn, unseren Herrn, empfangen durch den Heiligen Geist, geboren von der

0: Gebenedeit ist die Frucht deines Leibes, Jesus, der für uns Blut gespritzt hat. Heilige Maria, Mutter Gottes, bitte für uns Sünder, jetzt und in der Stunde unseres Todes. Amen.
1: Gegrüßt seist du, Maria, voller Gnade, der Herr ist mit dir. Du bist gebenedeit unter den Frauen und gebenedeit ist die Frucht deines Leibes, Jesus, der du uns Blut beschützt hat.
0: Heilige Maria, Mutter Gottes, bitte für uns Sünder, jetzt und in der Stunde unseres Todes. Amen.
1: Ehre sei der Vater und dem Sohn und dem Heiligen Geist,
0: wie es war im Anfang, so auch jetzt und alle Zeit und in Ewigkeit. Amen.
1: O mein Jesus, verzeih uns unsere Sünden, bewahre uns vor dem Feuer der Hölle, führe alle Seelen in den Himmel, besonders jene, die deiner Barmherzigkeit am meisten bedürfen.
0: Vater unser im Himmel, geheiligt werde dein Name, dein Reich komme, dein Wille geschehe, wie im Himmel so auf Erden.
1: Unser tägliches Brot gib uns heute und vergib uns unsere Schuld, wie auch wir vergeben unseren Schuldigen, und führe uns nicht in Versuchung, sondern erlöse uns von der Bösen. Amen.
0: Gegrüßt seist du, Maria, voller Gnade, der Herr ist mit dir. Du bist gebenedeit unter den Frauen, und gebenedeit ist die Frucht deines Leibes, Jesus, der für uns gegeißelt worden ist.
1: Heilige Maria, Mutter Gottes, bitte für uns Sünder, jetzt und in der Stunde unseres Todes. Amen.
0: Gegrüßt seist du, Maria, voller Gnade, der Herr ist mit dir. Du bist gebenedeit unter den Frauen, und gebenedeit ist die Frucht deines Leibes, Jesus, der für uns gegeißelt worden ist.
1: Heilige Maria, Mutter Gottes, bitte für uns Sünder, jetzt und in der Stunde unseres Todes. Amen.
0: Gegrüßt seist du, Maria, voller Gnade, der Herr ist mit dir. Du bist gebenedeit unter den Frauen, und gebenedeit ist die Frucht deines Leibes, Jesus, der für uns gegeißelt worden ist.
1: Heilige Maria, Mutter Gottes, bitte für uns Sünder, jetzt und in der Stunde unseres Todes. Amen.
0: Gegrüßt seist du, Maria, voller Gnade, der Herr ist mit dir. Du bist gebenedeit unter den Frauen, und gebenedeit ist die Frucht deines Leibes, Jesus, der für uns gegeißelt worden ist.
1: Heilige Maria, Mutter Gottes, bitte für uns Sünder, jetzt und in der Stunde unseres Todes. Amen.
0: Gegrüßt seist du, Maria, voller Gnade, der Herr ist mit dir. Du bist gebenedeit unter den Frauen, und gebenedeit ist die Frucht deines Leibes, Jesus, der für uns gegeißelt worden ist.
1: Heilige Maria, Mutter Gottes, bitte für uns Sünder, jetzt und in der Stunde unseres Todes. Amen.
0: Gegrüßt seist du, Maria, voller Gnade, der Herr ist mit dir. Du bist gebenedeit unter den Frauen, und gebenedeit ist die Frucht deines Leibes, Jesus, der für uns gegeißelt worden ist.
1: Heilige Maria, Mutter Gottes, bitte für uns Sünder, jetzt und in der Stunde unseres Todes. Amen.
0: Gegrüßt seist du, Maria, voller Gnade, der Herr ist mit dir. Du bist gebenedeit unter den Frauen, und gebenedeit ist die Frucht deines Leibes, Jesus, der für uns gegeißelt worden ist.
1: Heilige Maria, Mutter Gottes, bitte für uns Sünder, jetzt und in der Stunde unseres Todes. Amen.
0: Gegrüßt seist du, Maria, voller Gnade, der Herr ist mit dir. Du bist gebenedeit unter den Frauen, und gebenedeit ist die Frucht deines Leibes, Jesus, der für uns gegeißelt worden ist.
1: Heilige Maria, Mutter Gottes, bitte für uns Sünder, jetzt und in der Stunde unseres Todes. Amen.
0: Gegrüßt seist du, Maria, voller Gnade, der Herr ist mit dir. Du bist gebenedeit unter den Frauen, und gebenedeit ist die Frucht deines Leibes, Jesus, der für uns gegeißelt worden ist.
1: Heilige Maria, Mutter Gottes, bitte für uns Sünder, jetzt und in der Stunde unseres Todes. Amen.
0: Gegrüßt seist du, Maria, voller Gnade, der Herr ist mit dir. Du bist gebenedeit unter den Frauen, und gebenedeit ist die Frucht deines Leibes, Jesus, der für uns gegeißelt worden ist.
1: Heilige Maria, Mutter Gottes, bitte für uns Sünder, jetzt und in der Stunde unseres Todes. Amen.
0: Gegrüßt seist du, Maria, voller Gnade, der Herr ist mit dir. Du bist gebenedeit unter den Frauen, und gebenedeit ist die Frucht deines Leibes, Jesus, der für uns gegeißelt worden ist.
1: Heilige Maria, Mutter Gottes, bitte für uns Sünder, jetzt und in der Stunde unseres Todes. Amen. Ehre sei dem Vater und dem Sohn und dem Heiligen Geist,
0: wie es war im Anfang, so auch jetzt und alle Zeit und in Ewigkeit. Amen.
1: O mein Jesus, verzeih uns unsere Sünden, bewahre uns vor dem Feuer der Hölle, führe alle Seelen in den Himmel, besonders jene, die deiner Barmherzigkeit am meisten bedürfen. Vater unser im Himmel, geheiligt werde dein Name, dein Reich komme.
2: Himmel, so auch auf Erden.
0: Unser tägliches Brot gib uns heute und vergib uns unsere Schuld, wie auch wir vergeben unseren Schuldigern, und führe uns nicht in Versuchung, sondern erlöse uns von dem Bösen.
2: Gegrüßt seist du, Maria, voll der Gnade, der Herr ist mit dir. Du bist gebenedeit unter den Frauen, und gebenedeit ist die Frucht deines Leibes, Jesus, der für uns mit Augen gekrönt worden ist.
0: Heilige Maria, Mutter Gottes, bitte für uns Sünder, jetzt und in der Stunde unseres Todes. Amen.
2: Gegrüßt seist du, Maria, voll der Gnade, der Herr ist mit dir. Du bist gebenedeit unter den Frauen, und gebenedeit ist die Frucht deines Leibes, Jesus, der für uns mit Augen gekrönt worden ist.
0: Heilige Maria, Mutter Gottes, bitte für uns Sünder, jetzt und in der Stunde unseres Todes. Amen.
2: Gegrüßt seist du, Maria, voll der Gnade, der Herr ist mit dir. Du bist gebenedeit unter den Frauen, und gebenedeit ist die Frucht deines Leibes, Jesus, der für uns mit Augen gekrönt worden ist.
0: Heilige Maria, Mutter Gottes, bitte für uns Sünder, jetzt und in der Stunde unseres Todes. Amen.
2: Gegrüßt seist du, Maria, voll der Gnade, der Herr ist mit dir. Du bist gebenedeit unter den Frauen, und gebenedeit ist die Frucht deines Leibes, Jesus, der für uns mit Augen gekrönt worden ist.
0: Heilige Maria, Mutter Gottes, bitte für uns Sünder, jetzt und in der Stunde unseres Todes. Amen.
2: Gegrüßt seist du, Maria, voll der Gnade, der Herr ist mit dir. Du bist gebenedeit unter den Frauen, und gebenedeit ist die Frucht deines Leibes, Jesus, der für uns mit Augen gekrönt worden ist.
0: Heilige Maria, Mutter Gottes, bitte für uns Sünder, jetzt und in der Stunde unseres Todes. Amen.
2: Gegrüßt seist du, Maria, voll der Gnade, der Herr ist mit dir. Du bist gebenedeit unter den Frauen, und gebenedeit ist die Frucht deines Leibes, Jesus, der für uns mit Augen gekrönt worden ist.
0: Heilige Maria, Mutter Gottes, bitte für uns Sünder, jetzt und in der Stunde unseres Todes. Amen.
2: Gegrüßt seist du, Maria, voll der Gnade, der Herr ist mit dir. Du bist gebenedeit unter den Frauen, und gebenedeit ist die Frucht deines Leibes, Jesus, der für uns mit Augen gekrönt worden ist.
0: Heilige Maria, Mutter Gottes, bitte für uns Sünder, jetzt und in der Stunde unseres Todes. Amen.
2: Gegrüßt seist du, Maria, voll der Gnade, der Herr ist mit dir. Du bist gebenedeit unter den Frauen, und gebenedeit ist die Frucht deines Leibes, Jesus, der für uns mit Augen gekrönt worden ist.
0: Heilige Maria, Mutter Gottes, bitte für uns Sünder, jetzt und in der Stunde unseres Todes. Amen.
2: Gegrüßt seist du, Maria, voll der Gnade, der Herr ist mit dir. Du bist gebenedeit unter den Frauen, und gebenedeit ist die Frucht deines Leibes, Jesus, der für uns mit Augen gekrönt worden ist.
0: Heilige Maria, Mutter Gottes, bitte für uns Sünder, jetzt und in der Stunde unseres Todes. Amen.
2: Ehre sei dem Vater und dem Sohn und dem Heiligen Geist,
0: wie es war im Anfang, so auch jetzt und alle Zeit und in Ewigkeit. Amen.
1: O mein Jesus, verzeih uns unsere Sünden, bewahre uns vor dem Feuer der Hölle, führe alle Seelen in den Himmel, besonders jene, die deine Barmherzigkeit am meisten bedürfen.
0: Vater unser, geheiligt werde dein Name, dein Reich komme, dein Wille geschehe, wie im Himmel so auf Erden.
2: Unser tägliches Brot gib uns heute, und vergib uns unsere Schuld, wie auch wir vergeben unseren Schuldigern, und führe uns nicht in Versuchung, sondern erlöse uns von dem bösen Namen.
0: Gegrüßt seist du, Maria, voll der Gnade, der Herr ist mit dir. Du bist gebenedeit unter den Frauen, und gebenedeit ist die Frucht deines Leibes, Jesus, der für uns das schwere Kreuz getragen hat.
2: Heilige Maria, Mutter Gottes, bitte für uns Sünder, jetzt und in der Stunde unseres Todes. Amen.
0: Gegrüßt seist du, Maria, voll der Gnade, der Herr ist mit dir. Du bist gebenedeit unter den Frauen, und gebenedeit ist die Frucht deines Leibes, Jesus, der für uns das schwere Kreuz getragen hat.
2: Heilige Maria, Mutter Gottes, bitte für uns Sünder, jetzt und in der Stunde unseres Todes. Amen.
0: Gegrüßt seist du, Maria, voll der Gnade, der Herr ist mit dir. Du bist gebenedeit unter den Frauen, und gebenedeit ist die Frucht deines Leibes, Jesus, der für uns das schwere Kreuz getragen hat.
2: Heilige Maria, Mutter Gottes, bitte für uns Sünder, jetzt und in der Stunde unseres Todes. Amen.
0: Gegrüßt seist du, Maria, voll der Gnade, der Herr ist mit dir. Du bist gebenedeit unter den Frauen, und gebenedeit ist die Frucht deines Leibes, Jesus, der für uns das schwere Kreuz getragen hat.
2: Heilige Maria, Mutter Gottes, bitte für uns Sünder, jetzt und in der Stunde unseres Todes. Amen.
0: Gegrüßt seist du, Maria, voll der Gnade, der Herr ist mit dir. Du bist gebenedeit unter den Frauen, und gebenedeit ist die Frucht deines Leibes, Jesus, den du für uns das schwere Kreuz getragen hast.
2: Heilige Maria, Mutter Gottes, bitte für uns sind auch jetzt und in der Stunde unseres Todes. Amen.
0: Gegrüßt seid du, Maria, voll der Gnade, der Herr ist mit dir. Du bist gebenedeit unter den Frauen, und gebenedeit ist die Frucht deines Leibes, Jesus, der für uns das schwere Kreuz getragen hat.
2: Heilige Maria, Mutter Gottes, bitte für uns sind auch jetzt und in der Stunde unseres Todes. Amen.
0: Gegrüßt seist du, Maria, voll der Gnade, der Herr ist mit dir. Du bist gebenedeit unter den Frauen, und gebenedeit ist die Frucht deines Leibes, Jesus, der für uns das schwere Kreuz getragen hat.
2: Heilige Maria, Mutter Gottes, bitte für uns sind auch jetzt und in der Stunde unseres Todes. Amen.
0: Gegrüßt seist du, Maria, voll der Gnade, der Herr ist mit dir. Du bist gebenedeit unter den Frauen, und gebenedeit ist die Frucht deines Leibes, Jesus, der für uns das schwere Kreuz getragen hat.
2: Heilige Maria, Mutter Gottes, bitte für uns Sünder, jetzt und in der Stunde unseres Todes. Amen.
0: Gegrüßt seist du, Maria, voll der Gnade, der Herr ist mit dir. Du bist gebenedeit unter den Frauen, und gebenedeit ist die Frucht deines Leibes, Jesus, der für uns das schwere Kreuz getragen hat.
2: Heilige Maria, Mutter Gottes, bitte für uns Sünder, jetzt und in der Stunde unseres Todes. Amen.
0: Gegrüßt seist du, Maria, voll der Gnade, der Herr ist mit dir. Du bist gebenedeit unter den Frauen, und gebenedeit ist die Frucht deines Leibes, Jesus, der für uns das schwere Kreuz getragen hat.
2: Heilige Maria, Mutter Gottes, bitte für uns Sünder, jetzt und in der Stunde unseres Todes. Amen. Ehre sei dem Vater und dem Sohn und dem Heiligen Geist,
0: wie es war im Anfang, so auch jetzt und alle Zeit und in Ewigkeit. Amen.
1: O mein Jesus, verzeih uns unsere Sünden, bewahre uns vor dem Feuer der Hölle, führe alle Seelen in den Himmel, besonders jene, die deiner Barmherzigkeit am meisten bedürfen. Vater unser im Himmel, geheiligt werde dein Name, dein Reich komme, dein Wille geschehe, wie im Himmel, so auf Erden.
0: Unser tägliches Brot gib uns heute und vergib uns unsere Schuld, wie auch wir vergeben unseren Schuldigern. Und führe uns nicht in Versuchung, sondern erlöse uns von den Bösen.
2: Gegrüßt seist du, Maria, voll der Gnade, der Herr ist mit dir. Du bist gebenedeit unter den Frauen, und gebenedeit ist die Frucht deines Leibes, Jesus, der für uns gekreuzigt worden ist.
0: Heilige Maria, Mutter Gottes, bitte für uns Sünder, jetzt und in der Stunde unseres Todes. Amen.
2: Gegrüßt seist du, Maria, voll der Gnade, der Herr ist mit dir. Du bist gebenedeit unter den Frauen, und gebenedeit ist die Frucht deines Leibes, Jesus, der für uns gekreuzigt worden ist.
0: Heilige Maria, Mutter Gottes, bitte für uns Sünder, jetzt und in der Stunde unseres Todes. Amen.
2: Gegrüßt seist du, Maria, voll der Gnade, der Herr ist mit dir. Du bist gebenedeit unter den Frauen, und gebenedeit ist die Frucht deines Leibes, Jesus, der für uns gekreuzigt worden ist.
0: Heilige Maria, Mutter Gottes, bitte für uns Sünder, jetzt und in der Stunde unseres Todes. Amen.
2: Gegrüßt seist du, Maria, voll der Gnade, der Herr ist mit dir. Du bist gebenedeit unter den Frauen, und gebenedeit ist die Frucht deines Leibes, Jesus, der für uns gekreuzigt worden ist.
0: Heilige Maria, Mutter Gottes, bitte für uns Sünder, jetzt und in der Stunde unseres Todes. Amen.
2: Gegrüßt seist du, Maria, voll der Gnade, der Herr ist mit dir. Du bist gebenedeit unter den Frauen, und gebenedeit ist die Frucht deines Leibes, Jesus, der für uns gekreuzigt worden ist.
0: Heilige Maria, Mutter Gottes, bitte für uns Sünder, jetzt und in der Stunde unseres Todes. Amen.
2: Gegrüßt seist du, Maria, voll der Gnade, der Herr ist mit dir. Du bist gebenedeit unter den Frauen, und gebenedeit ist die Frucht deines Leibes, Jesus, der für uns gekreuzigt worden ist.
0: Heilige Maria, Mutter Gottes, bitte für uns Sünder, jetzt und in der Stunde unseres Todes. Amen.
2: Gegrüßt seist du, Maria, voll der Gnade, der Herr ist mit dir. Du bist gebenedeit unter den Frauen, und gebenedeit ist die Frucht deines Leibes, Jesus, der für uns gekreuzigt worden ist.
0: Heilige Maria, Mutter Gottes, bitte für uns Sünder, jetzt und in der Stunde unseres Todes. Amen.
2: Gegrüßt seist du, Maria, voll der Gnade, der Herr ist mit dir. Du bist gebenedeit unter den Frauen, und gebenedeit ist die Frucht deines Leibes, Jesus, der für uns gekreuzigt worden ist.
0: Heilige Maria, Mutter Gottes, bitte für uns Sünder, jetzt und und in der Stunde unseres Todes. Amen.
2: Gegrüßt seist du, Maria, voll der Gnade, der Herr ist mit dir. Du bist gebenedeit unter den Frauen und gebenedeit ist die Frucht deines Leibes, Jesus, der für uns gekreuzigt worden ist.
0: Heilige Maria, Mutter Gottes, bitte für uns Sünder, jetzt und in der Stunde unseres Todes. Amen.
2: Gegrüßt seist du, Maria, voll der Gnade, der Herr ist mit dir. Du bist gebenedeit unter den Frauen und gebenedeit ist die Frucht deines Leibes, Jesus, der für uns gekreuzigt worden ist.
0: Heilige Maria, Mutter Gottes, bitte für uns Sünder, jetzt und in der Stunde unseres Todes. Amen.
2: Ehre sei dem Vater und dem Sohn und dem Heiligen Geist.
0: Wie es war im Anfang, so auch jetzt und alle Zeit und in Ewigkeit. Amen.
2: Mein Jesus, verzeih uns unsere Sünden, bewahre uns vor dem Feuer der Hölle, führe alle Seelen in den Himmel, besonders jene, die deiner Barmherzigkeit am meisten bedürfen. Das allgemeine Gebet für die jetzige Zeit. Allmächtiger, ewiger Gott, Herr, himmlischer Vater, sieh an mit den Augen deiner grundlosen Barmherzigkeit unseren Jammer, unser Elend und unsere Not. Erfahre dich über alle Christgläubigen, für die dein eingeborener Sohn, unser Herr und Heiland, Jesus Christus, in die Hände der Sünder freiwillig gekommen ist und sein kostbares Blut am Stamme des Heiligen Kreuzes vergossen hat. Wende ab, barmherziger Vater, Arbeitslosigkeit und Hungersnot. Gib uns allen Arbeit und Brot. Halte uns an deiner Hand, du Gott allen Trostes. Mehre unseren Glauben an deine Vorsehung, damit Verbitterung und Verzweiflung uns nicht überfallen. In deine Wunden, gekreuzigter Christus, legen wir die bange Sorge um den Fortbestand der christlichen Religion in unserem Vaterland.

für uns zu sorgen haben. Erhalte, unser heiliger Vater, den obersten Hirten der Kirche, in deinem besonderen Schutz. Erneuere die Gnade der Weihe in unseren Bischöfen und Priestern. Erwecke viele Männer und Frauen, die aus apostolischer Gesinnung in Wort und Beispiel und Tat mitbauen am Reiche Gottes, mitkämpfen für die sittliche Ordnung, mitwirken am Heil der Seelen. Gott, Heiliger Geist, begeistere unsere Jugend zu ernster Arbeit und sittlicher Zucht. Befestige uns

0: Wesen wie eine eigene Last empfinden und in Werken der Barmherzigkeit helfen, wo wir helfen können. Dreieiniger Gott, dir sei empfohlen, unser Tun und Lassen, unser Schaffen und Sorgen, unser Leben und Sterben. Lass uns deine Gnade hier genießen und dort mit allen Auserwählten in ewiger Freude und Seligkeit dich ehren und loben. Das verleihe uns, Herr himmlischer Vater, durch Jesus Christus, seinen lieben Sohn, unseren Herrn und Heiland, der mit dir und dem Heiligen Geist als dreifacher Gott lebt und regiert in Ewigkeit. Amen. Weil das Herr Pastor Maria die Botschaft
1: und sie empfing vom Heiligen Geist.
0: Gegrüßt seist du, Maria, von der Gnade, der Herr ist mit dir. Du bist gebenedeit unter den Frauen und gebenedeit ist die Frucht deines Leibes, Jesus.
1: Heilige Maria, Mutter Gottes, bitte für uns Sünder, jetzt und in der Stunde unseres Todes. Amen.
0: Maria sprach sie, ich bin die Magd des Herrn.
1: Mir geschieht nach deinem Wort.
0: Gegrüßt seist du, Maria, von der Gnade, der Herr ist mit dir. Du bist gebenedeit unter den Frauen und gebenedeit ist die Frucht deines Leibes, Jesus. Heilige Maria, Mutter Gottes, bitte für uns Sünder, jetzt und in der Stunde unseres Todes. Amen. Und das Wort ist Fleisch geworden und hat unter uns gewohnt. Gegrüßt seist du, Maria, voll der Gnade, der Herr ist mit dir. Du bist gebenedeit unter den Frauen und gebenedeit ist die Frucht deines Leibes, Jesus.
1: Heilige Maria, Mutter Gottes, bitte für uns Sünder, jetzt und in der Stunde unseres Todes. Amen.
0: Bitte für uns, so heilige Gottes Gebärerin,
1: auf das wir würdig werden der Verheißungen Jesu Christi.
0: Lasst uns beten, allmächtiger Gott, gieße deine Gnade in unser Herzen ein. Durch die Botschaft des Engels haben wir die Menschwerdung Christi, deines Sohnes, erkannt. Lass uns durch sein Leiden am Kreuz zur Herrlichkeit der Auferstehung gelangen. Darum bitten wir durch Christus, unserem Herrn. Amen. Amen. Herr, schenke allen Sterbenden und Namen sehen Fege für eine ewige Ruhe
1: und das ewige Licht leuchte ihnen.
0: Herr, lasse wohnen in deinem Frieden.
1: Amen.
0: Heiliger Josef, du nähe Vater unseres Herrn Jesus Christus und war Bräutigam und Frau seligsten Jungfrau Maria, bitte für uns sowie für alle Sterbenden des heutigen Abends und der kommenden Nacht. Amen.
1: Amen.
0: Heiliger Erzengel Michael, verteidige uns im Kampfe gegen die Bosheit und die Nachstellungen des Teufels, sei unser Schutz. Gott gebiete ihm, so bitten wir flehentlich. Du aber, Fürst der himmlischen Heerscharen, stoße den Satan, die anderen bösen Geister, die zum Verderben der Seelen in der Welt umherschweifen, mit der Kraft Gottes in die Hölle hinunter. Amen. Herr Jesus Christus, Sohn des Vaters, sende jetzt deinen Geist in die Erde. Lass den Heiligen Geist wohnen in den Herzen aller Völker, damit sie bewahrt bleiben mögen vor Verfall, Unheil und Krieg. Möge die Frau aller Völker, die selige Jungfrau Maria, unsere Fürsprecherin sein. Amen. Unter deinem Schutz und Schirm fliehen wir, o Heilige Gottes Gebärerin. Verschmähe nicht unser Gebet in unserer Nöten, sondern erlöse uns jederzeit von allen Gefahren. O du glaubwürdige und gebenedeite Jungfrau, unsere Frau, unsere Mittlerin und unsere Fürsprecherin, versöhne uns mit deinem Sohne, empfehle uns deinem Sohne, stelle uns vor deinem Sohne. Heiliger Schutzengel mein, lass mich dir empfohlen sein, in allen Nöten steh mir bei und halte mich vor Sünden frei. Bei Tag und Nacht, ich bitte dich, beschütze und bewahre mich.

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0: 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Eine Zeitangabe, es ist 6 Uhr. 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
2: Papst Leo XIV. Fordert einen Perspektivenwechsel in der Migrationsfrage und besseren Schutz für minderjährige Migranten. Außerdem warnt das Kirchenoberhaupt vor eigenmächtigen Änderungen in der Liturgie und Pater Karl Wallner zieht nach 10 Jahren an der Spitze von Missio Österreich Bilanz. Das und mehr bei uns in der Sendung heute. Am Mikrofon begrüßt Sie sehr herzlich Christine Seuss. Schön, dass Sie dabei sind. Auch nur eines von diesen Kindern. So lautet das Motto des diesjährigen Welttags der Migranten und Flüchtlinge. Die Botschaft zum Welttag ist heute durch den Vatikan veröffentlicht worden. Papst Leo XIV. Richtet den Blick darin ganz bewusst auf die besonders Verletzlichen unter den Migranten, auf Kinder und Jugendliche, viele von ihnen allein und ohne ihre Eltern. Was der Papst mit dieser Botschaft deutlich machen wollte, habe ich vor der Sendung meinen Kollegen Mario Galgano gefragt.
3: Leo XIV. Setzt einen sehr starken Kontrapunkt zur oft abstrakten Debatte über Migration. Er sagt sinngemäß, schaut nicht zuerst auf Zahlen, Statistiken oder Migrationsströme, schaut auf das einzelne Kind. Denn hinter jeder Zahl steht ein konkreter Mensch mit einer eigenen Geschichte, mit Ängsten und Hoffnungen und vor allem mit einer unveräußerlichen Würde. Und gerade Minderjährige gehören zu den verletzlichsten Menschen überhaupt. Viele müssen wegen Krieg, Armut, Gewalt oder Katastrophen ihre Heimat verlassen. Manche haben Angehörige verloren, andere sind von ihren Familien getrennt. Und diejenigen, die allein unterwegs sind, haben häufig niemanden, der sie unmittelbar schützt und ihre Interessen vertritt.
2: Leo XIV. Beschreibt darin ja auch ein ziemlich erschütterndes Panorama dessen, was diesen Kindern auf der Flucht wirklich widerfahren kann.
3: Ja, er spricht von Todesfällen entlang der Fluchtrouten, von Menschenhandel und Ausbeutung, von sexueller Gewalt und Zwangsheirat. Minderjährige können auch als Kindersoldaten rekrutiert werden. Und selbst dort, wo die Flucht eigentlich Schutz bringen soll, können neue traumatische Erfahrungen hinzukommen. Der Papst erinnert dabei an eine Formulierung seines Vorgängers Franziskus aus dem Jahr 2017. Minderjährige Migranten seien dreifach schutzlos, weil sie minderjährig, weil sie fremd und weil sie wehrlos seien. Und Leo XIV. Sagt ganz klar, wir dürfen uns an dieses Leid nicht gewöhnen und auch nicht gleichgültig werden.
2: Ja, aber dabei geht es ihm ja nicht nur um Schutz im engeren Sinne. Er spricht auch von der Würde und von Rechten.
3: Genau. Und das ist ein wichtiger Punkt. Leo XIV. Fordert, ein Kind noch vor seinem Schicksal als Migrant wahrzunehmen. Also nicht zu fragen, woher kommt es, welchen Status hat es, wie ist es hierher gekommen, sondern zunächst, was braucht dieses Kind? Der Papst nennt ganz konkret das Recht auf Leben, auf Bildung und auf Lebensbedingungen, in denen sich ein Kind körperlich, geistig, seelisch und sozial entwickeln kann. Und daraus leitet er eine Verantwortung für alle ab. Für den Einzelnen, für die Kirche, aber eben auch für Politik und staatliche Institutionen.
2: Ja, besonders deutlich wird der Papst dann ja gegenüber den politischen Entscheidungsträgern. Er fordert einen Perspektivwechsel in der Migrationspolitik.
3: Ja, das ist vielleicht der politisch prägnanteste Teil der Botschaft. Leo XIV. Sagt, der Schwerpunkt darf nicht allein auf der Bewältigung der Migrationsströme liegen. Stattdessen müsse der Schutz der Menschenrechte ins Zentrum rücken. Dazu gehören für ihn Schutz und Aufnahme in den Transit- und Zielländern, aber auch das Bekämpfen von Fluchtursachen in den Herkunftsländern. Und er nennt ausdrücklich die Familienzusammenführung. Gerade bei Minderjährigen müsse verhindert werden, dass sie durch eine Trennung von ihren Eltern zusätzlich traumatisiert werden. Seine Grundhaltung fasst der Papst in einem sehr starken Satz zusammen. Ich zitiere, einen Minderjährigen zu beschützen bedeutet letztendlich, das in ihm einprägende Bild Gottes zu behüten.
2: Nun war diese Botschaft am 14. August ja auch nicht das einzige wichtige Dokument, das der Vatikan veröffentlicht hat. Ein weiteres Schreiben war der Brief von Papst Leo an Kardinal Arthur Roche, den Präfekten des Dikasteriums für den Gottesdienst und die Sakramentenordnung. Was stand denn da drin?
3: Ja, der Papst warnt vor eigenmächtigen Änderungen bei der Messe. Also Leo XIV. Pocht auf die Einhaltung der kirchlichen Vorgaben für katholische Messfeiern. Insbesondere die Priester müssten den von Paulus VI. Und Johannes Paulus II. Verkündeten Riten Respekt entgegenbringen, schreibt er. In Bezug auf die liturgischen Reformen der beiden Päpste nach dem Zweiten Vatikanischen Konzil. Anlass des Briefes, den der Vatikan an diesem Freitag veröffentlichte, ist ein Liturgiekongress in den USA. Wörtlich schreibt der Papst, es ist von entscheidender Bedeutung, dass dieser Respekt aus einer inneren Haltung der Offenheit und des Vertrauens in Gott entspringt und Demut vor seiner Größe sowie aufrichtige Treue zur Kirchengemeinschaft zum Ausdruck bringt. Zitat Ende. Außerdem wirbt das Kirchenoberhaupt für eine kontinuierliche Weiterbildung von Geistlichen und Laien, um das liturgische Leben der Weltkirche neu zu beleben. Die besondere Aufgabe der Priester sei, die Gläubigen an die Hand zu nehmen und sie in der Erkenntnis der heiligen Geheimnisse zu begleiten. Eine Gelegenheit dazu biete vor allem die sonntägliche Messfeier.
2: Vielen Dank, Mario Galgano.
3: Gerne.
2: Soweit also die wichtigsten Informationen zur Migrantenbotschaft und zum Liturgiebrief des Papstes, die heute veröffentlicht wurden. Mehr dazu und die Texte in voller Länge können Sie bei uns auf der Seite lesen. Und nun ein Nachrichtenüberblick. Australien. Der frühere katholische Bischof im westaustralischen Broome, Christopher Saunders, ist wegen sexueller Übergriffe auf zwei junge indigene Männer schuldig gesprochen worden. Das Strafmaß werde für Ende September erwartet, berichtete die Australian Broadcasting Corporation am Freitag. Saunders war von 1996 bis 2021 Bischof der im Nordwesten Australiens gelegenen Diözese Broome. Das Gericht sah es als erwiesen an, dass Saunders junge Aboriginal-Männer mit Alkohol gefügig gemacht und sexuell missbraucht habe. Die Taten ereigneten sich Gerichtsakten zufolge zwischen 2008 und 2019. Der aktuelle Bischof von Broome, Tim Norton, hatte sich ebenfalls am Donnerstag in einem eindringlichen Brief an die Menschen Westaustraliens gewandt und den Mut der Betroffenen gewürdigt. Er kündigte einen Weg des Zuhörens, der Aufarbeitung und der Erneuerung an. Zimbabwe. Die katholischen Bischöfe Zimbabwes haben nach einem Fährunglück auf dem Karibasee den Angehörigen der mindestens 44 Todesopfer ihr Mitgefühl und ihre Gebete zugesichert. Die Fähre war laut Behörden am Dienstag auf der Fahrt von der Ferien- und Hafenstadt Kariba zum abgelegenen Fischercamp Chalala bei starkem Wellengang gekentert. An Bord des Schiffes einer staatlichen Gesellschaft sollen sich mehr als 120 Menschen befunden haben, deutlich mehr als die zulässige Kapazität. Philippinen. Die katholischen Bischöfe der Philippinen haben alle Pfarreien und kirchlichen Gemeinschaften des Landes verpflichtet, am 6. September den Tag der Schöpfung zu begehen. Die Liturgie soll dabei dem Gebetstag für die Bewahrung der Schöpfung gewidmet sein. In einem aktuellen Hirtenwort verweist die Bischofskonferenz auf die zunehmende ökologische Krise und deren Folgen für besonders gefährdete Bevölkerungsgruppen als besondere pastorale Herausforderung. Für die Feier soll das im Vorjahr vom Vatikan im Auftrag von Papst Leo veröffentlichte Messformular für die Bewahrung der Schöpfung mit eigenen biblischen Lesungen verwendet werden. EU-Myanmar. Die Europäische Union stellt zusätzliche 10,5 Millionen Euro humanitäre Hilfe für Myanmar bereit. Das kündigte die EU-Kommission am Donnerstag in Brüssel an. Damit erhöht sich die EU-Unterstützung für das südostasiatische Land in diesem Jahr auf knapp 50 Millionen Euro. Myanmar befindet sich seit einem Militärputsch 2021 in einem Bürgerkrieg. Nach Angaben der EU-Kommission sind dadurch mehr als 100.000 Menschen ums Leben gekommen. 16,2 Millionen Menschen benötigten demnach humanitäre Hilfe. Das Geld soll auch Opfern von Überschwemmungen helfen, die kürzlich mehrere Landesteile heimgesucht haben. Themenwechsel. Papst Leo XIV. Verbringt seinen Sommeraufenthalt in Castel Gandolfo und prägt dort auch die zweite Hälfte des Monats August mit zwei Gottesdiensten, unter anderem zum Hochfest Mariä Himmelfahrt. Ortspfarrer Tadeusz Rosmus berichtet uns von umfangreichen Vorbereitungen hinsichtlich Sicherheit, Kirchengestaltung und Liturgie.
4: An diesem Samstag, dem 15. August, feiert Papst Leo XIV. Um 10 Uhr die Messe zum Hochfest der Aufnahme Mariens in den Himmel in der Pfarrei St. Thomas von Villanova. Diese Tradition gehe auf Johannes den 23. zurück, erzählt uns Pfarrer Tadeusz Rosmus. Während ein Teil der Gläubigen in der Kirche Platz findet, wird die übrige Gemeinde die Feier auf dem Vorplatz verfolgen, wo um 12 Uhr auch das Angelusgebet stattfindet. Hier sind in Castel Gandolfo die Einwohner daran gewöhnt, die Päpste in ihrer Mitte zu haben. In diesem Jahr ist es 400 Jahre her, dass die Päpste 1626 den Beschluss fassten, hierher nach Castel Gandolfo zu kommen. Die Einwohner sind also daran gewöhnt und natürlich freuen sie sich darüber, denn die Anwesenheit des Papstes bringt Freude und Begeisterung. Die Möglichkeit, die Schweizer Garde zu sehen, wenn sie vor dem apostolischen Palast steht, all das schafft eine wirklich sehr schöne Atmosphäre und sorgt für ein Gefühl des Miteinanders. Am Samstag, dem 29. August, folgt die Teilnahme Leos am lokalen Fest der Madonna del Lago. Nach dem Gottesdienst schließt sich eine Prozession an, die teilweise auf dem Albaner See verläuft. Leo XIV. Wird dabei als erster Papst der Geschichte auf einem Boot an der Wasserprozession teilnehmen. Die dortige Kirche war 1977 von Papst Paul VI. Geweiht und 1979 von Johannes Paul II. Besucht worden. Das Interesse der lokalen Bevölkerung, aber auch zahlreicher Touristen sei groß, sagt Pfarrer Rosmus. Viele würden für die Feierlichkeiten aus Rom und ganz Italien anreisen. Die Anwesenheit des Papstes zieht viele Menschen an, darunter Touristen aus Rom, aber auch aus verschiedenen Teilen Italiens. Ich erhalte als Pfarrer sehr, sehr viele E-Mails, in denen nach der Möglichkeit zur Teilnahme gefragt wird oder einfach nach Informationen, wie die Feierlichkeiten ablaufen und wie man daran teilnehmen kann. Das Jubiläum 400 Jahre päpstliche Sommerresidenz in Castel Gandolfo feiert die örtliche Pfarrei am 1. September-Wochenende mit historischen Umzügen. Für Radio Vatikan, Birgit Pottler.
2: Die Messe des Papstes können Sie am morgigen Samstag ab 9.55 Uhr bei uns auf YouTube, Facebook und auf der Webseite verfolgen. Auch unsere Partnersender übertragen live und mit deutschem Kommentar. Anschließend wird auch das Mittagsgebet übertragen. Und wir schauen nach Österreich. Der Zisterzienserpater Karl Wallner gibt dort zu Ende August nach 10 Jahren den Stab als Nationaldirektor von Missio Österreich ab und zog im Interview mit uns Bilanz. Ich sprach vor der Sendung mit Pater Wallner und fragte ihn, was er bei seinem Amtsantritt 2016 bei Missio Österreich vielleicht habe verändern wollen.
5: Ich wollte gar nichts anders machen, sondern einfach nur mal lernen, was die päpstlichen Missionswerke überhaupt sind. Ich war begeistert von meinem Vorgänger, das war Monsignore Leo Marsburg, Begleiter von der Mutter Teresa, und der diese spirituelle Note gebracht hat, auf die uns Papst Franziskus dann immer wieder eingeschworen hat. Also es geht um Gebet, Information und dann erst an letzter Stelle um Spende für die Weltmission. Und ich habe dann wirklich die ersten 3 Jahre nur gelernt und dann plötzlich, also hat das Ganze zu boomen begonnen.
2: Ja, Sie sagen ja selber, die Spenden kommen an letzter Stelle, aber die Einnahmen haben sich ja in Ihrer Amtszeit tatsächlich mehr als verdoppelt. Also 2025 konnten 739 Hilfsprojekte unterstützt werden, also eine beachtliche Zahl. Was waren denn aus Ihrer Sicht die entscheidenden Faktoren für diesen Erfolg und worauf sind Sie da auch besonders stolz vielleicht?
5: Also eine Mischung zwischen Übernatürlichem und Natürlichem, so wie unsere Gründerin, die selige Pauline Marie Charicot, die gerade zum 100-Jahr-Jubiläum 2022 ja selig gesprochen worden ist, die hat ganz aufs Gebet gesetzt. Wir sind aus einer Rosenkranzbewegung entstanden, eingesetzt im Rosenkranz für einen der 5 Kontinente. Das war ihre Idee 1822. Und dieses Übernatürliche haben wir wieder gebracht, dann aber auch das Natürliche, also dass man den Leuten einfach erzählt, was Weltkirche eigentlich ist. Und wir hier haben eine schrumpfende Kirche in Österreich, wir haben deshalb Kirchendepression und man hat gesehen, es macht den Leuten einfach Freude, wenn sie die Bilder sehen von den vollen Priesterseminaren in Afrika, vom unglaublichen Engagement, das die Schwestern und die Bischöfe in diesen Ländern haben. Es macht ihnen Freude, diese wachsende Weltkirche zu unterstützen.
2: Ja, dieser Fokus auf Gebet war ja auch sehr deutlich und spürbar. Was kann das Gebet für die Weltkirche bewirken, was das Geld alleine nicht kann?
5: Es gibt diesen Spruch im Deutschen, an Gottes Segen ist alles gelegen. Und ich glaube, das ist ein Grundproblem unserer Kirche überall, also zumindest hier im europäischen Raum, dass wir pelagianisch geworden sind. Also wir krempeln die Ärmel hoch und machen unsere Programme und so weiter, aber es fehlt wirklich dieses Vertrauen, dass Gott etwas macht. Das heißt nicht, dass ich dem nicht auch professionell um Spenden werben muss, also professionell mit den Medien arbeiten muss, aber dieses Grundvertrauen, nicht wir sind es, der Weltkirche oder Kirche macht, sondern es ist Gottes Geist, ja, und also das fehlt, und ich glaube, das war einfach diese Kombination von beidem, und man muss dazu sagen, es ist ein übernatürliches Abenteuer, also es hat meinen Mitarbeitern und mich einfach auch viel gekostet an Anstrengung, auch an Demütigungen und so weiter, aber ja, also wir konnten wirklich viel helfen und das ist eine Riesenfreude.
2: Ja, Sie sprachen von professioneller Kommunikation. Besonders wichtig ist ja mittlerweile auch die Digitalisierung, unter anderem auch gefördert durch die Corona-Pandemie. Und auch bei Ihnen ist ja aus den Live-Messen während des Lockdowns eine tägliche Übertragung geworden. Und dazu kommen Social Media und Reportagen aus der Weltkirche. Hat die Krise damit vielleicht sogar eine Entwicklung beschleunigt, die für die Kirche ohnehin notwendig war?
5: Also man sieht, ja, auf jeden Fall. Man sieht bei uns natürlich die mediale Ausstrahlung, Social Media und so weiter, YouTube-Kanal, das ist durch die Decke gegangen, Mittagsmesse. Aber wir sind auch Seelsorgezentrum. Also wenn die Leute bei uns anrufen, wir haben 12 Mitarbeiterinnen und Mitarbeiter, die am Telefondienst sind, und die hören sich die Leute an, die gehen auf sie ein und so weiter. Und die Leute brauchen heute sowas. Und dann sind sie gerne auch bereit, eine Priesterpatenschaft zu übernehmen, Messstipendien und so weiter, die Priester zu geben. Aber ich glaube, dass die Corona-Krise einfach für uns auch notwendig war. Wir waren ja vorher schon so aufgestellt. Ich komme ja von der Hochschule Heiligenkreuz, wo ich als Rektor auch ein Studio gebaut habe, weil ich in den Medien plötzlich gewesen bin durch eine CD 2008, 2009, die durch die Decke gegangen ist und gesehen habe, wie wichtig die Medien sind. Du erreichst Menschen, die du sonst nie erreichen kannst. Und wenn wir nur in der Kirche stehen oder in unseren Sitzungssälen und warten, bis die Leute kommen, werden wir lang warten. Papst Franziskus hat gesagt, an die Ränder zu gehen, und das Mittel dazu sind die Medien. Die haben wir verwendet, aber eben mit der richtigen pastoralen Haltung, weil wir wollten nicht die Leute als Melkkuh verwenden, um mal dieses böse Wort zu sagen, sondern wir wollten für sie da sein. Jesus ist für die Menschen pro, ja, und das wollten wir sein, und die Leute haben positiv reagiert und haben gesagt, schaut, bei Missio, da können wir spenden, da geschieht was Gutes mit dem Geld und so weiter, und ja, das ist gelungen, das freut mich riesig.
2: Das gesamte Interview können Sie bei uns auf der Seite nachhören. Und damit sind wir fast am Schluss unserer Sendung. Als letzten Beitrag hören wir unsere Sommerserie mit Gedanken von Papst Johannes Paul II. Auf Deutsch.
6: Gottes Sohn ist Mensch geworden. Christus will unser Bruder sein. Darum darf kein Mensch vom anderen gering denken, ihn misshandeln oder sogar täten. Das Recht auf Leben ist das fundamentalste und heiligste aller Menschenrechte.
2: Damit sind wir am Ende unserer Sendung angekommen. Schön, dass Sie dabei waren. Am Mikrofon verabschiedet sich herzlich Christine Seuss. Sie hören Radio Vatikan, Laudetur Jesus Christus.

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2: Liebe Hörerinnen und Hörer, in der Frühe dieses Festtages mitten im Sommer grüße ich Sie herzlich und wir schauen an diesem hohen Feiertag der Aufnahme Mariens in den Himmel, gleichsam jetzt schon in den Himmel, auf das Große, das Gott denen bereitet hat, die ihn lieben. In Maria ist uns die Erlösung, die uns Christus erwirkt hat, aufgeleuchtet. Sie ist das Bild des vollendeten Menschen. Freuen wir uns an diesem Festtag der Aufnahme Mariens in den Himmel.

Wir vernehmen die Botschaft von der Aufnahme Mariens in den Himmel als Menschen unserer Zeit. Wir sind hin und her gerissen zwischen Hoffnung und Angst. Wir haben Lebensmöglichkeiten wie noch nie zuvor und erleben zugleich Bedrohungen wie noch nie. An diesem Fest wird uns ein Blick in eine neue Welt und in neue Lebensmöglichkeiten geöffnet. Im Bild der vollendeten Mutter Jesu sehen wir die neue Welt Gottes. Dann erschien ein großes Zeichen am Himmel, eine Frau mit der Sonne bekleidet, heißt es in der ersten Lesung. Diese Frau ist das Bild der Kirche in ihrer ewigen Vollendung. In der Mutter Jesu ist bereits vollendet, was die Kirche sein wird. Maria ist mit Leib und Seele in die Herrlichkeit des Himmels erhoben. Ihre enge Verbundenheit mit Jesus während des irdischen Lebens kommt nun zur Vollendung. Wer am Geschick Jesu teilnimmt, nimmt auch an seiner Herrlichkeit teil. Bei der Auferweckung der Toten gilt: Erster ist Christus, dann folgen, wenn Christus kommt, alle, die zu ihm gehören.

Wir hören aus dem Lukas-Evangelium. In jenen Tagen machte sich Maria auf den Weg und eilte in eine Stadt im Bergland von Judäa. Sie ging in das Haus des Zacharias und begrüßte Elisabeth. Als Elisabeth den Gruß Marias hörte, hüpfte das Kind in ihrem Leib. Da wurde Elisabeth vom Heiligen Geist erfüllt und rief mit lauter Stimme: Gesegnet bist du mehr als alle anderen Frauen, und gesegnet ist die Frucht deines Leibes. Wer bin ich, dass die Mutter meines Herrn zu mir kommt? In dem Augenblick, als ich deinen Gruß hörte, hüpfte das Kind vor Freude in meinem Leib. Selig ist die, die geglaubt hat, dass sich erfüllt, was der Herr ihr sagen ließ. Da sagte Maria: Meine Seele preist die Größe des Herrn, und mein Geist jubelt über Gott, meinen Retter. Denn auf die Niedrigkeit seiner Magd hat er geschaut. Siehe, von nun an preisen mich selig alle Geschlechter. Denn der Mächtige hat Großes an mir getan, und sein Name ist heilig. Er erbarmt sich von Geschlecht zu Geschlecht über alle, die ihn fürchten. Er vollbringt mit seinem Arm machtvolle Taten. Er zerstreut die im Herzen voll Hochmut sind. Er stürzt die Mächtigen vom Thron und erhöht die Niedrigen. Die Hungernden beschenkt er mit seinen Gaben und lässt die Reichen leer ausgehen. Er nimmt sich seines Knechtes Israel an und denkt an sein Erbarmen, das er unseren Vätern verheißen hat, Abraham und seinen Nachkommen auf ewig. Und Maria blieb 3 Monate bei ihr, dann kehrte sie nach Hause zurück.

Liebe Hörerinnen und Hörer, besinnen wir uns. Dieser hohe Festtag bringt das Evangelium von den Anfängen des Glaubenslebens der Gottesmutter Maria. Sie, die eben den Gruß des Engels gehört hat, macht sich auf den Weg, eilt über das Gebirge zu Elisabeth, in all ihrer Not wahrscheinlich, die sich mischt mit der inneren Freude. Und da stimmt sie das Magnificat an, ihren großen Lobgesang: Meine Seele preist die Größe des Herrn. Dieses Loblied anzustimmen in einer Situation des Lebens, die noch völlig offen ist und wo man noch nicht das Ende absehen kann. Diesen Lobgesang anzustimmen ist auch die Aufgabe von uns Christen, die wir noch auf dem Weg sind, die wir aber einstimmen können in den Lobgesang der Gottesmutter Maria, deren Glauben die Vollendung erfahren hat.

Liebe Hörerinnen und Hörer, Maria stimmt ein Loblied an auf Gott, den Großen, der auf die Niedrigkeit schaut. Ihr wollen wir es gleich tun, um es ein bisschen großspurig zu sagen. Ihr wollen wir es gleich tun im Vertrauen darauf, dass sie unser Gebet mit ihrem Gebet unterstützt. Lasset uns beten. Großer und heiliger Gott, Maria ist das Bild des vollendeten Menschen. In ihr wird dein Plan mit uns Menschen offenbar. Wir bitten dich, hilf uns wie Maria, auf dich zu schauen, dir zu vertrauen und den Weg zu gehen, den du uns in deiner Vorsehung führen willst. Und gib, dass jetzt schon unser Leben ein Lobpreis deiner Barmherzigkeit und deiner Gnade sei. Darum bitten wir durch Jesus Christus, deinen Sohn, unseren Herrn und Gott, der in der Einheit des Heiligen Geistes mit dir lebt und herrscht in alle Ewigkeit. Amen.

Liebe Hörerinnen und Hörer, ich wünsche Ihnen nun einen gesegneten Festtag. Und mögen Sie diesen Festtag mit allen Sinnen erfahren und genießen, als Vorgeschmack dessen, was uns erwartet, wenn der Himmel sich über uns öffnet und wir in der Vollendung ganz Mensch werden in Gott.

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1: 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Heute ist der 15. August. Die Kirche feiert heute das Hochfest der Aufnahme Mariens in den Himmel, das älteste bekannte Marienfest. Der Glaube an die leibliche Aufnahme Mariens in den Himmel ist schon seit dem 6. Jahrhundert überliefert und wurde 1950 durch Papst Pius XII. Für die römisch-katholische Kirche zum Dogma erhoben. Die Legende besagt, dass die Apostel von ihren jeweiligen Missionsorten durch die Luft an das Sterbebett Marias gebracht worden sind. Dann hätten sie Maria nach deren Tod bestattet und das Grab mit einem großen Stein verschlossen. Daraufhin erschien Jesus Christus mit seinen Engeln und der Stein wurde weggewälzt. Daraufhin habe Christus Maria herausgerufen und sich mit ihr in den Himmel begeben. In Südtirol feiern heute 36 Kirchen ihr Patrozinium, darunter die Dome von Bozen und von Brixen. Am heutigen Festtag findet in der katholischen Kirche auch seit vielen Jahrhunderten schon das Ritual der Kräutersegnung statt. Zu den Heiligen des Tages, welche sind Tarsitius, Mechthild und Ludwig Masferrer Vila, hören Sie nun Elisabeth Kiem.
2: Tarsitius lebte in der ersten Hälfte des 3. Jahrhunderts. Er verlor schon früh seine Eltern und wurde von seinem Onkel erzogen. Er war Akolyt oder Diakon. Einer Legende zufolge wurde er erschlagen, als er unterwegs war, um kranken oder eingesperrten Christen die Gaben der Eucharistie zu bringen, und er sich weigerte, den Römern diese Gaben auszuhändigen. Sein Grab befindet sich in der Calixtus-Katakombe an der Via Appia. Tarsitius bzw. Tarsitius ist Patron der Ministranten. Mechthild von Magdeburg wuchs auf einer Burg auf, wo sie schon früh mit dem Minnesang, der Lyrik und den Liebesliedern ihrer Zeit vertraut wurde. Schon als 12-Jährige wurden ihr mystische Erfahrungen durch Visionen zuteil. Um 1230 trat sie in Magdeburg als Begine einer Gemeinschaft bei, die nach den Regeln des Dominikanerordens lebte. Als geistliche Frauen, die unter den Leuten lebten, waren die Beginen besonders für die Armen da und täglich konfrontiert mit Not, Elend und Krankheit. Weil Mechthild oft den Reichtum anprangerte, sich auch in theologischen Fragen zu Wort meldete und sogar das Domkapitel scharf kritisierte, führte dies zu Anfeindungen von Seiten des Klerus. Mechthild musste aus Magdeburg fliehen und fand Zuflucht im Zisterzienserinnenkloster Helfta. Sie starb gegen Ende des 13. Jahrhunderts. Mechthilds Schriften gelten als die ersten deutschen Aufzeichnungen der Mystik. Ihr Werk umfasst 7 Bücher mit dem Titel »Das fließende Licht der Gottheit«. Die Kirche gedenkt heute auch des spanischen Priesters Ludwig Masferrer Vila und weiterer Bewohner und Seminaristen des Studienhauses der Clarentiner in Barbastro. Sie wurden kurz nach dem Beginn des spanischen Bürgerkriegs am 20. Juli 1936 verhaftet, ins Gefängnis gesteckt und bald darauf erschossen. 1992 wurden sie zusammen mit vielen weiteren Märtyrern des spanischen Bürgerkriegs seliggesprochen.
1: Soweit der Blick auf den heutigen Namenstags- und Heiligenkalender.

Sie hören nun hier auf Radio Grüne Welle bis 9 Uhr Mariengesänge. Und zwar bringen wir nun zunächst von Wolfgang Amadeus Mozart das Regina Zöli Köchelverzeichnis 108. Ausführende sind das Concentus Musicus Wien unter der Leitung von Nikolaus Harnoncourt, der Arnold Schönberg Chor und verschiedene Solisten.

Sie hörten von Wolfgang Amadeus Mozart das Regina Zöli. 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Als nächstes folgt jetzt von Giuseppe Verdi das Werk Lauda alla Vergine Maria aus den Jahren 1896-97. Ausführende sind der Chor und das Orchester der Accademia Nazionale di Santa Cecilia unter der Leitung von Myung Won Chung. Solistin ist Carmela Remigio.

Sie hörten von Giuseppe Verdi das Stück Laudi alla Vergine Maria aus den Jahren 1896-97. 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Bis 9 Uhr bringen wir jetzt noch Marienlieder Opus 3 vom Tiroler Komponisten Karl Koch, der von 1887 bis 1971 lebte. Es singt das Ensemble Capella Vocalis.

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Heute ist der 15. August. Am heutigen Feiertag, dem Fest Maria Himmelfahrt, übertragen wir den Gottesdienst aus dem Bozner Dom mit Beginn um 10 Uhr. Und bis dahin geht es jetzt hier bei Radio Grüne Welle mit einem geistlichen Werk des österreichischen Komponisten Anton Bruckner weiter. Wir bringen nun die Messe Nummer 1 in D-Moll für Soli, Chor und Orchester. Ausführende sind der Chor und das Sinfonieorchester des Bayerischen Rundfunks, die Solisten Edith Matis, Sopran, Marga Schimmel, Alt, Wieslaw Ochmann, Tenor und Karl Ritterbusch, Bass. Die Leitung hat Eugen Jochum inne.

Sie hörten von Anton Bruckner die Messe Nummer 1 in D-Moll für Soli, Chor und Orchester, ausgeführt vom Chor und dem Sinfonieorchester des Bayerischen Rundfunks unter der Leitung von Eugen Jochum. Gesangssolisten waren Edith Mattis, Marga Schimmel, Wieslaw Ochmann und Karl Ridderbusch. 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Es geht nun weiter mit einem weiteren Werk von Anton Bruckner zum heutigen Fest Maria Himmelfahrt. Sie hören nun das Ave Maria für siebenstimmigen Chor. Es singt der Chor des Bayerischen Rundfunks.

Sie hörten das Ave Maria für siebenstimmigen Chor von Anton Bruckner. Es sang der Chor des Bayerischen Rundfunks unter der Leitung von Wolfgang Schubert. Hier auf Radio Grüne Welle geht es jetzt bis 10 Uhr mit Instrumentalmusik weiter. Um 10 Uhr übertragen wir dann am heutigen Fest Maria Himmelfahrt den Festgottesdienst aus dem Bozner Dom.

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Es ist in wenigen Sekunden 10 Uhr. Wir schalten nun in den Bozener Dom und übertragen von dort den heutigen Festgottesdienst am Fest Maria Himmelfahrt. Es zelebriert Dekan Bernhard Holzer.

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1: Aus der Landesverkehrsmeldezentrale begrüßt sie Manuel Scutellaro. Auf der Brenner Autobahn herrscht lebhafter Reiseverkehr. Kolonnenbildungen und Staus gibt es abschnittsweise in Richtung Süden zwischen Bozen Nord und Rovereto Süd und in Fahrtrichtung Norden zwischen Verona Nord und Trient Nord. Und wegen Überlastung kommt es zu Kolonnenverkehr und Stau auch auf der Finchgauer Staatsstraße in Richtung Reschen zwischen Forst und Töll, in Gröden bei St. Ulrich und Wolkenstein, in Gardertal in beiden Richtungen bei Stern und auf der Pustertaler Staatsstraße in Fahrtrichtung Innichen zwischen der Autobahnausfahrt und Schaps, zwischen Fintel und Kienz im Abschnitt Bruneck-Percha sowie bei der Einfahrt ins Praxertal. Kommen Sie gut und sicher ans Ziel.
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0: Dankeschön.
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2: Guten Nachmittag aus der Landesverkehrsmeldezentrale. Ich bin Manuel Scutellaro. Auf der Brennerautobahn herrscht weiterhin lebhafter Reiseverkehr. Kolonnenverkehr und Stau gibt es abschnittsweise in Richtung Süden zwischen Klausen und Ala Avio und in Fahrtrichtung Norden zwischen Verona Nord und Trient Nord. Unterwegs, gute und sichere Fahrt.

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1: Schönen guten Nachmittag aus der Landesverkehrsmeldezentrale. Ich bin Manuel Scutellaro. Auf der Brennerautobahn herrscht weiterhin lebhafter Reiseverkehr. Kolonnenbildungen und Staus gibt es abschnittsweise in Fahrtrichtung Süden zwischen San Michele und Affi und in Richtung Norden zwischen Rovereto Süd und Neumarkt. Kommen Sie gut voran.
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Es ist gleich 17 Uhr. Wir schalten nun in die Gnadenkapelle im Bozner Dom und übertragen von dort die Andacht.

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1: Aus der Landesverkehrsmeldezentrale begrüßt Sie Manuel Scutellaro. Von der Brenner Autobahn und auch von den anderen Hauptstraßen Südtirols wurden uns keine Störungen gemeldet. Gute Fahrt!

Herzlich willkommen zur Blasmusik-Ausgabe am heutigen Samstag oder Sonntagvormittag hier auf Radio Grüne Welle. Ich beginne heute mit einem Werk des Japaners Itaru Sakai. Atelake. In Atelake erzählt Itaru Sakai in bezaubernden musikalischen Bildern ein Märchen von einer Prinzessin, die in einem Schloss am See von einem Bösewicht gefangen gehalten wird. Sie soll befreit werden von einem jungen Mann mit Hilfe des guten Geistes des Sees, der selbst unglücklich in die schöne Prinzessin verliebt ist. Der malerische, ruhige See, der kraftvolle, stürmische See, die aufregende Rettung, Verzweiflung, Angst, Traurigkeit, Glück und Frieden, dies alles steckt in dieser Musik. Atelake von Itaru Sakai. Ich wünsche Ihnen dazu gute Unterhaltung.

Am See, at the Lake, vom japanischen Komponisten Itaro Sakai. Wir bleiben bei diesem Komponisten und hören das nächste Stück an. Es nennt sich Shigou-san. In Japan feiert man jedes Jahr am 15. November das Fest Shigou-san 753, um 7-jährigen Mädchen, 5-jährigen Jungen und 3-jährigen Kindern eine gute Entwicklung zu wünschen. Mit einer Trompetenfanfare und 2 bezaubernden Themen in der S-Klarinette und im Altsaxophon beschrieb Sakai 3 Kinder im jeweiligen Alter und setzte so in Kombination mit zahlreichen 7er, 5er und 3er Takten den Titel witzig und geschickt um. Für Sie nun Shigou-san von Itaro Sakai.

Sie hörten Sichigo-san von Itaro Sakai. Das nächste Werk ist einem spanischen Komponisten zuzuordnen, Isaac Albeniz. Es spielt La Banda Primitiva Lyria unter der Leitung von Juan Masquiles. Und Sie hören das Werk Torre Bermeja.

Isaac Albeniz und der Torre Bermeia spielte la banda Primitiva Liria unter der Leitung von Jan Masquiles. Und von diesem Orchester hören wir noch eine Komposition von Isaac Albeniz mit dem Namen Triana.

Triana von Isaac Albeniz war das mit der Banda Lyrica unter der Leitung von Jan Masquiles. Wir wechseln nun total den Stil der Musik und Sie hören Die verkaufte Braut, die gleichnamige Ouvertüre zur Oper von Bedřich Smetana. Es spielt das tschechische Nationalblasorchester unter der Leitung von Karel Belohubek.

Blasmusik vom Allerfeinsten mit den besten Technikern der Welt, würde ich fast sagen. Das tschechische Nationalblasorchester, die verkaufte Braut von Bedřich Smetana. Zum Abschluss hören Sie die Bürgerkapelle Schlanders unter der Leitung von Georg Horror mit der wunderschönen Polka Prager Gassen. Und ich bedanke mich ganz herzlich, dass Sie wieder dabei waren bei der Sendung Faszination Blasmusik hier auf Radio Grüne Welle. Es freut mich, wenn Sie auch das nächste Mal wieder Gast sind in der Sendung. Die Sendung wird auch aufgezeichnet und ist in der Audiomediathek auf www.rgw.it erhältlich. Dankeschön und bis zum nächsten Mal, freut sich Arnold Leimgruber.

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1: Hier ist die Landesverkehrsmeldezentrale mit Manuel Scutellaro. Guten Abend. Die Bahnlinie Bozen-Meran ist morgen wegen Wartungsarbeiten von 9 bis 12 Uhr unterbrochen. Es gibt allerdings einen Schienenersatzdienst. Von der Brenner-Autobahn und den anderen Hauptstraßen wurden uns keine Störungen gemeldet. Gute Fahrt!
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